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0: Haut sie nach ein paar Wolken im Himmel, mehr nicht mehr. 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
1: Schaut bei den Lüktheisern, es schenkt nach relativ ruhig zu sein bei den Straßen.
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1: Wieder nach Haut sind nach ein paar Wolken Himmel, mehr nicht mehr. Haut gehen 26 bis 28 Grad, mehr 31 bis 33 Grad. 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Ein größerer Wetterumschwung als im Moment nicht in Sicht.
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2: 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Auch der Kamion steht mittlerweile auf der Pannenspur, 100 also nicht mehr. 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
4: Ein Blick auf die Wetterkarten um 3 Minuten ob Ning. Jod geht ziemlich warm zu Lützeburg. 31 bis 33 Grad. Kämer gemeldet für Haut am Nomittisch. Es bleibt drischen. An der Nacht kühlt doch nicht viel auf. 16 bis 21 Grad. Ja, so geht dann noch weiter. Über 30 Grad erwarten uns die nächste Tag. Bis 36 Grad sind lokal möglich. Meteolux hat an dem Kontext auch eine Wetterwarnung rausgeschickt, wenn es da hitzt. Für morgen sind bei den Höchsttemperaturen auch ein paar lokal Regenschauer gemeldet. Die extrem hitzt, ist auch noch für die nächste Woche gemeldet.
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1: Ein Accident wurde mal gemeldet auf der Arler Autobahn A6 Richtung Gasperisch, kurz vor dem Gasperischer Kreuz. Die Verholspur ist heute blockiert. Da steht ein Kamionpann auf der A1-Trierer Autobahn Richtung Gasperisch, heißt Abfahrt Mertert. Chantiermobil haben auf der A1 Richtung Trier zwischen Münzbücher Wasserböllisch. Chantiermobil auch auf der A13 Richtung Peiting vom Tunnel Essen un. Chantier auf der A6 Arler Autobahn Richtung Arl zwischen Mama an der Erde Kapellen. Ein Kup Skolär getaut geführt zu Bettendorf, zu Eichen. 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
2: Guten Morgen, der staatliche Wetterdienst Meteorologie.

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1: Ein Accident haben gemeldet, kurz auf der A6 Arler Autobahn Richtung Gasbrüsch, kurz vor dem Gasbrüscher Kreuz. Die Verholspur ist blockiert, aktuell 5 Kilometer Rückstau. 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
1: Und wieder Prävisionen um 3 Minuten ab 10 Jahren, ziemlich warm zu Lützeburg haut. 26 bis 28 Grad kämen gemeldet hier mittig und es bleibt drüschen. An der Nacht kühlt es doch nicht viel auf, 16 bis 21 Grad. Und dann geht es drauf mit den Temperaturen. Über 30 Grad erwarten uns die nächste Tage bis 36 Grad sind lokal möglich. 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

0: viele Menschen, mich eingeschlossen, meine Kolleginnen eingeschlossen, die Menschen, die in die Bibliothek kommen, eingeschlossen, bei denen die Sehnsucht nach konzentriertem, erfülltem Lesen nicht erfüllt wird. Sie sagen, ich habe keine Zeit zum Lesen, ich komme nicht dazu und ich sehe sie trotzdem mit den Büchern rumrennen, aber es reicht nicht, vorn und hinten nicht.
1: Also ich meine, du kannst auch von mir selber schwätzen, den Zeitproblem, du kannst ich auch, da dir vielleicht auch so kurz zwischendurch, ob ich da bin, ich meine, ich habe ein Handy geguckt, aber da hat richtig lesen. Und ich meine, ja, das ist den Zeitproblem, das ist auch wirklich kein Mythos, den haben wir eigentlich mehr, immer alle gut, ne?
0: Nee, das ist gar nicht, das ist gar kein Mythos. Also ich möchte einfach da mal drauf eingehen aus der Perspektive jetzt von den Geschlechterthemen. Wir haben ja eine Geschlechterbibliothek, Genderbibliothek und das, was wir sehen, ist einfach, dass die Zeit immer noch total ungleich verteilt ist. Viele Menschen jonglieren zwischen Erwerbsarbeit und der Arbeit, die wir Sorgearbeit oder Care-Arbeit nennen. Also das Kümmern um Kinder, um Pflegebedürftige, um den Haushalt, das alltägliche Dasein müssen. Diese Arbeit landet immer noch zu 2/3 bei den Frauen. Hinzu kommt die Erwerbsarbeit, die heute viel von uns fordert und es manchmal noch in den Abendstunden und am Wochenende auffrisst. Also das heißt dann Mails nochmal kurz checken, noch da sein, eine Kollegin trösten, all die ganzen Sachen, die dazu gehören. Und dann kommen noch hinzu, das betrifft alle, ganz unabhängig von Geschlecht, auch die politischen Verhältnisse, die uns die Nerven rauben. Für all das haben wir nicht genug Zeit und die Zeit zum Lesen ist das, was am schnellsten hinten runterfällt.
1: Ich meine, deshalb ist, was wir auch gerade alle gut ein bisschen kennen und nur vollziehen können, dann ist dann doch noch so ausgelaugt fühlen mit all dem, was auch gesucht wird. Aber was kann ich da vielleicht machen für den Raum, für die Lesen, für die Lesezeit ein bisschen zu vergrößern?
0: Also ich glaube, das mit dem Raum ist ein ganz gutes Stichwort. Ich hatte ja versprochen, ich bringe auch Stimmen aus der Bibliothek mit. Da zum Beispiel wäre die Virginia Woolf ganz gut angesagt, die sinngemäß sagt, dass eine Frau Geld und ein Zimmer, also einen Raum für sich alleine braucht, um Bücher zu schreiben. Und dasselbe gilt natürlich auch fürs Lesen. Man braucht ein finanzielles Auskommen, das hat Virginia Woolf gut erkannt. Und ich glaube, viele sind im Augenblick ganz schön am Kämpfen auch, ihre Erwerbsarbeit zu erhalten. Man braucht das Gefühl, ich habe diesen Platz. Das kann ein ganz konkreter Raum sein, das kann aber auch so ein mentaler Raum sein, der mir sagt, jetzt ist die richtige Zeit. Und weil Frauen, das ist leider immer noch eine Geschlechtergeschichte, das oft so interpretieren, dass sie sagen, alle sind versorgt und dann bin ich dran, klappt das nicht. Also besonders für Frauen nicht, diese Zeit zu finden. Und deswegen, und die Frage können sich alle wieder stellen, geht es darum, die eigene Rollenerwartung echt in Frage zu stellen. Also darüber nachzudenken, warum muss ich jetzt für alle da sein? Kann ich jemand anders sich darum kümmern? Wie kann ich die Arbeit besser verteilen? Und genau dafür ist das Lesen halt echt ein ganz wichtiger Reflexionsraum. Darf ich nochmal mit einem Zitat kommen?
1: Gern.
0: Okay. Und zwar, ich würde Toni Morrison vorschlagen, die sagt, Language protects us from the scariness of things without names. Und das heißt übersetzt grob, Sprache schützt uns vor der Grässlichkeit oder den Schrecken dessen, was keinen Namen hat. Und genau das ist eigentlich das, was uns aus dieser Situation heraushilft. Also sich selber nicht in der Arbeit aufzuopfern, aber auch in der Familie eine Rolle zu finden, die einem Kraft gibt. Das merken wir schon immer, wenn zum Beispiel Kinder anfangen zu lesen, wenn sie sozusagen in Sprache gebadet werden, weil ihnen vorgelesen wird. Das ist eine Situation, in der alle Beteiligten das Gefühl haben, wir erleben was zusammen und wir finden Worte für das, was uns zusammenhält, was uns trennt, was uns ärgert, was uns traurig macht. Und das ist total wichtig. Und wenn wir zusammen mit Kindern lesen, merken wir auch, wie wichtig die richtigen Rollenvorbilder sind, weil wir sehen, dass das Lesen so etwas ist wie Vitamine. Das, was ich lese, das nährt mich, das gibt mir Kraft. Und wenn ich gute Rollenvorbilder habe, hier nochmal einen kleinen Werbeteil für die City-Bibliothek, unsere Kinder- und Jugendbibliothek, dann kann ich auch durch dieses Leben besser durchgehen und bin gestärkt. Vorbilder helfen ungemein. Und das Gleiche gilt auch für Erwachsene. Also wir sehen in der Bibliothek zum Beispiel, dass sich immer mehr Lesekreise gründen, dass Leute also die Bibliothek nutzen, um da einen sicheren Ort zu haben, einen Safe Space, um über Gefühle sich austauschen zu können und aber auch ihre Geschlechterrollen zu reflektieren. Auch endlich mal zusammen ein politisches Buch zu lesen, dran zu bleiben, zu wissen, die anderen haben sich extra Zeit genommen, um sich hier mit mir zu treffen. Ich ziehe das auch durch. Ja, genau. Und das macht das Leben einfach ein bisschen gerechter.
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0: Kennen die du vielleicht auch Teil von der Lesung sind?
1: Genau, Hörbücher auf jeden Fall. Also Hörbücher ermöglichen es ja heute. Es gibt da auch in der Bibliothek ja ganz viele Möglichkeiten, sich Hörbücher runterzuladen. Die ermöglichen, die Hände frei zu haben, zu arbeiten, Wäsche aufzuhängen, Blödsinn zu machen, im Garten zu sein, Sport zu machen, an Hanteln zu üben und gleichzeitig wichtige, gute Geschichten zu hören. Das ist ein Weg und auch für Leute, die einfach nicht mehr lesen können, weil sie eingeschränkt sind. Alles andere ist wirklich das Lesen so ernst nehmen, dass es nicht nur ein nettes Plus ist nebendran, sondern dass es wirklich die Strategie ist, auch um das eigene Leben zu verbessern. Das heißt, auch ganz dicke Wälzer mit sich rumzuschleppen, weil die müssen gelesen werden, die habe ich eingepackt, das muss sein. Und tatsächlich auch mit anderen zusammen lesen und das Gelesene zu teilen, das ist einfach total wichtig. Das rauszutragen, allen anderen zu sagen, wie schön Lesen ist und sich die Zeit zu nehmen und auch gerne ins SID zu kommen, um da weiterzulesen.
2: Sit Katrin Eckert, Bibliothekärin beim SID Frauen und Gender. Darüber, wen sich mit Zeit und Raum für die Lese schaffen kann, geht mal ruhig schlafen, zu einer flotten Bibliothek und da könnt ihr dann noch ein bisschen verweilen und gemütlich lesen. Ihr fand Informationen online über den SID Frauen und Gender. 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
1: Kamion Pannemarschen op der A in Trierer Autobahn Richtung Gasbrösch heischt Opfahrt Mertert, Pannespur ist blockiert. 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
1: Und ein Blick auf Wetterkarten. Warm geht es zu Lützburg. Haut meldet Meteolog 26 bis 28 Grad mittig und es bleibt drüschen. An der Nacht kühlt es nicht viel auf. 16 bis 21 Grad, also an den Nächten. Ja, und da geht es drauf mit den Temperaturen. Über 30 Grad erwarten uns die nächste Tage. Bis 36 Grad sind lokal möglich. Meteolog zu den Wetterwarnungen rausgehen für die nächste Tage, wenn es der Hitze statt von Mur und. 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
1: Kamionpannum aus Stunde auf der A1 Trierer Autobahn Richtung Gasbrösch heißt Abfahrt Mertat. 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
7: Alle Blick auf die Wetterkarten um 11 Minuten und Mitte. Es gibt warm, ziemlich warm. Haut meldet Meteorolog 26 bis 28 Grad in Mitte. Es bleibt drüschen. An der Nacht kühlt es nicht viel auf. An der nächsten Nacht 16 bis 21 Grad. An der klammen Temperaturen geht es rob über 30 Grad. Erwarten uns die nächste bis 36 Grad sehr lokal möglich. 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
1: Wenn du am Ende eine Masutspur auf der M-Ele beim Rampart zu Jung-Linster passt du extra gut auf E-Motorradfahrer ausnehmst du schon ausgerutscht. Und dann schaut ihr auf der A6er Richtung Gas durch die Erdekapellen am Mämer. Hier ist die Überholspur gesperrt. 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
3: Heute bleibt es weiterhin drischener Sonne statt mit vereinzelten harmlosen Wolken und bei Temperaturen heute Nacht zwischen 24 und 28 Grad. Der Rest von der Woche bleibt es weiterhin sommerlich, nur als es dann noch drischen, aber warm und noch ohne Wolken. Und das dann bei Temperaturen nur zwischen 16 und 33 Grad.
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1: Heute bleibt es weiterhin drischener Sonne, statt danach bei Temperaturen zwischen 24 und 28 Grad. Der Rest von der Woche bleibt es auch weiterhin sommerlich, muss dann noch drischen, richtig warm, ohne Wolken, statt dann bei Temperaturen zwischen 16 und bis zu 33 Grad.

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0: 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Wie weit kann ich dann da machen, für sich den Raum zu schaffen? 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
1: Ich kenne einfach viel zu viele Menschen, mich eingeschlossen, meine Kolleginnen eingeschlossen, die Menschen, die in die Bibliothek kommen, eingeschlossen, bei denen die Sehnsucht nach konzentriertem, erfülltem Lesen nicht erfüllt wird. Sie sagen, ich habe keine Zeit zum Lesen. Ich komme nicht dazu. Und ich sehe sie trotzdem mit den Büchern rumrennen, aber es reicht nicht, vorn und hinten nicht.
2: Also ich meine, du kannst auch von mir selber schwätzen, den Zeitproblem, du kannst auch, da dir vielleicht auch so kurz zwischendurch, wie viel da bist, ich meine, ich habe ein Handy geguckt, aber da richtig lesen. Und ich meine, ja, das ist den Zeitproblem, das ist auch wirklich kein Mythos, den haben wir eigentlich mehr, immer alle gut, ne?
1: Nee, das ist gar nicht, das ist gar kein Mythos. Also ich möchte einfach da mal drauf eingehen aus der Perspektive jetzt von den Geschlechterthemen. Wir haben ja eine Geschlechterbibliothek, Genderbibliothek und das, was wir sehen, ist einfach, dass die Zeit immer noch total ungleich verteilt ist. Viele Menschen jonglieren zwischen Erwerbsarbeit und der Arbeit, die wir Sorgearbeit oder Care-Arbeit nennen. Also das Kümmern um Kinder, um Pflegebedürftige, um den Haushalt, das alltägliche Dasein müssen. Diese Arbeit landet immer noch zu 2/3 bei den Frauen. Hinzu kommt die Erwerbsarbeit, die heute viel von uns fordert und uns manchmal noch in den Abendstunden und am Wochenende auffrisst. Also das heißt dann Mails noch mal kurz checken, noch da sein, eine Kollegin trösten, all die ganzen Sachen, die dazu gehören. Und dann kommen noch hinzu, das betrifft alle, ganz unabhängig von Geschlecht, auch die politischen Verhältnisse, die uns die Nerven rauben. Für all das haben wir nicht genug Zeit und die Zeit zum Lesen ist das, was am schnellsten hinten runterfällt.
2: Ich meine, das ist, was wir auch gerade alle gut ein bisschen kennen und nur vollziehen können. Dann ist dann doch noch so ausgelaugt fühlen mit all dem, was auch gesagt wird. Aber was kann ich da vielleicht machen für den Raum, für die Lesen, für die Lesezeit ein bisschen zu vergrößern?
1: Also ich glaube, das mit dem Raum ist ein ganz gutes Stichwort. Ich hatte ja versprochen, ich bringe auch Stimmen aus der Bibliothek mit. Da zum Beispiel wäre die Virginia Woolf ganz gut angesagt, die sinngemäß sagt, dass eine Frau Geld und ein Zimmer, also einen Raum für sich alleine braucht, um Bücher zu schreiben. Und dasselbe gilt natürlich auch fürs Lesen. Man braucht ein finanzielles Auskommen, das hat Virginia Woolf gut erkannt. Und ich glaube, viele sind im Augenblick ganz schön am Kämpfen auch, ihre Erwerbsarbeit zu erhalten. Man braucht das Gefühl, ich habe diesen Platz. Das kann ein ganz konkreter Raum sein, das kann aber auch so ein mentaler Raum sein, der mir sagt, jetzt ist die richtige Zeit. Und weil Frauen, das ist leider immer noch eine Geschlechtergeschichte, das oft so interpretieren, dass sie sagen, alle sind versorgt und dann bin ich dran, klappt das nicht. Also besonders für Frauen nicht, diese Zeit zu finden. Und deswegen, und die Frage können sich alle wieder stellen, geht es darum, die eigene Rollenerwartung echt in Frage zu stellen. Also darüber nachzudenken, warum muss ich jetzt für alle da sein? Kann ich jemand anders sich darum kümmern? Wie kann ich die Arbeit besser verteilen? Und genau dafür ist das Lesen halt echt ein ganz wichtiger Reflexionsraum. Darf ich nochmal mit einem Zitat kommen?
2: Gern.
1: Okay. Und zwar, ich würde Toni Morrison vorschlagen, die sagt, Language protects us from the scariness of things without names. Und das heißt übersetzt grob, Sprache schützt uns vor der Grässlichkeit oder den Schrecken dessen, was keinen Namen hat. Und genau das ist eigentlich das, was uns aus dieser Situation heraushilft. Also sich selber nicht in der Arbeit aufzuopfern, aber auch in der Familie eine Rolle zu finden, die einem Kraft gibt. Das merken wir schon immer, wenn zum Beispiel Kinder anfangen zu lesen, wenn sie sozusagen in Sprache gebadet werden, weil ihnen vorgelesen wird. Das ist eine Situation, in der alle Beteiligten das Gefühl haben, wir erleben was zusammen und wir finden Worte für das, was uns zusammenhält, was uns trennt, was uns ärgert, was uns traurig macht. Und das ist total wichtig. Und wenn wir zusammen mit Kindern lesen, merken wir auch, wie wichtig die richtigen Rollenvorbilder sind, weil wir sehen, dass das Lesen so etwas ist wie Vitamine. Das, was ich lese, das nährt mich, das gibt mir Kraft. Und wenn ich gute Rollenvorbilder habe, hier nochmal einen kleinen Werbeteil für die City-Bibliothek, unsere Kinder- und Jugendbibliothek, dann kann ich auch durch dieses Leben besser durchgehen und bin gestärkt. Vorbilder helfen ungemein. Und das Gleiche gilt auch für Erwachsene. Also wir sehen in der Bibliothek zum Beispiel, dass sich immer mehr Lesekreise gründen, dass Leute also die Bibliothek nutzen, um da einen sicheren Ort zu haben, einen Safe Space, um über Gefühle sich austauschen zu können und aber auch ihre Geschlechterrollen zu reflektieren. Auch endlich mal zusammen ein politisches Buch zu lesen, dran zu bleiben, zu wissen, die anderen haben sich extra Zeit genommen, um sich hier mit mir zu treffen. Ich ziehe das auch durch. Ja, genau. Und das macht das Leben einfach ein bisschen gerechter.
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1: Genau, Hörbücher auf jeden Fall. Also Hörbücher ermöglichen es ja heute. Es gibt da auch in der Bibliothek ja ganz viele Möglichkeiten, sich Hörbücher runterzuladen. Die ermöglichen, die Hände frei zu haben, zu arbeiten, Wäsche aufzuhängen, Blödsinn zu machen, im Garten zu sein, Sport zu machen, an Hanteln zu üben und gleichzeitig wichtige, gute Geschichten zu hören. Das ist ein Weg und auch für Leute, die einfach nicht mehr lesen können, weil sie eingeschränkt sind. Alles andere ist wirklich das Lesen so ernst nehmen, dass es nicht nur ein nettes Plus ist nebendran, sondern dass es wirklich die Strategie ist, auch um das eigene Leben zu verbessern. Das heißt, auch ganz dicke Wälzer mit sich rumzuschleppen, weil die müssen gelesen werden, die habe ich eingepackt, das muss sein. Und tatsächlich auch mit anderen zusammenlesen und das Gelesene zu teilen, das ist einfach total wichtig. Das rauszutragen, allen anderen zu sagen, wie schön Lesen ist und sich die Zeit zu nehmen und auch gerne ins Sit zu kommen, um da weiterzulesen.
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1: 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Metal Gear ist bekannt für seine teilweise ungewöhnliche Problemslesungen. 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Das Nächste muss nicht nur seine Verletzungen selber behandeln, für besser zu heilen, aber auch regelmäßig essen, für Energie zu holen und konzentriert zu bleiben. Allein an der feindliche Grenze kann er natürlich nicht mehr schnell in den Supermarkt gehen. 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Dabei ist das Nächste nicht piepisch, alles, was ein Pack gekriegt, kann in die Essen gehen. Mit guten oder auch mit ungesunden Resultaten. Wildnis, die einen guten Teil vom Spiel ausmischt, wirkt überraschend lebendig und atmosphärisch, dank der vielen Tieren, die ihn überall am Spiel begegnen kann.
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3: Läuft weiterhin drischen als sonnisch mit vereinzelten, aber harmlose Wolken. Das hat auch bei Temperaturen heute zwischen 24 und 28 Grad. Und auch der Rest von der Woche bleibt es sommerlich, nur also dann noch drischen, warm und kein Wolken. Und das bei Temperaturen zwischen 16 und 33 Grad.
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1: Haut bleibt es weiterhin drischener sonnig und das bei Temperaturen zwischen 24 und 28 Grad. Und noch der Rest von der Woche bleibt es weiterhin sommerlich, muss es dann drischen und warm und noch ohne Wolken. Und das bei Temperaturen muss dann zwischen 16 und 33 Grad. 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
2: Aktuell haben wir einen Accident an der Rue de Luxembourg zu Esch auf der Höhe vom Haus mit der Nummer 241. Zwei Autos konnten sich zu parken, sich dieses auf der Platz an einer Spur aus blockiert. Ein weiterer Accident haben wir auf der Kloster um Boulevard Friedrich Wilhelm Raiffeisen. 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Nach einem Accident also auf der A7 in Richtung Norden für den Tunnel Gruft. Hier konnten sich zwei Autos zu parken, sich die Nerven auf der Seite anhören. 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Nach dem Kamion von auf der 1 in Richtung 3er Tisch zum Butterspiech am Märtert. 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
1: Heute bleibt es weiterhin drischen als sonnig mit vereinzelten, aber harmlosen Wolken. Das dann auch bei Temperaturen zwischen 24 und 28 Grad. Und auch der Rest von der Woche bleibt es sommerlich, nur also dann noch im Drischen richtig warm und anscheinend doch gut keine Wolken im Himmel. Und das dann bei Temperaturen zwischen 16 und bis zu 33 Grad. 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
1: Ein Accident auf der Kloster am Boulevard Friedrich Wilhelm Reihweisen. 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
1: Es bleibt weiterhin drischen als sonnig. 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